0: Ich finde es auch nicht echt ein Ding.
1: Well, thank you. Can I do that?